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1: Im Studio Martina Steidl. Die neue Hitzewelle erreicht heute und morgen ihren Höhepunkt. Vor allem im Osten Österreichs sind Temperaturen von bis zu 40 Grad angesagt. Und damit steigt im ganzen Land die akute Waldbrandgefahr. Als besonders gefährdet gelten das östliche Niederösterreich, Teile Kärntens und auch Teile Tirols. 8 von 10 Bränden werden von Menschen verursacht und wären vermeidbar. Allein im heurigen Frühjahr wurden über 160 Brände gezählt. Am heutigen 30. Juli ist Earth Overshoot Day, der Welterschöpfungstag. Das heißt, heute hat die Menschheit rein rechnerisch alle natürlichen Rohstoffe verbraucht, die die Erde in einem Jahr zur Verfügung stellen kann. Der Tag kommt früher als in den vergangenen Jahren. Das zeigt, dass unser aktuelles Wirtschafts- und Konsumverhalten die Erde überlastet. Um die Nachfolge von UNO-Generalsekretär Guterres geht es heute im UNO-Sicherheitsrat. 4 Kandidatinnen und 2 Kandidaten haben sich beworben. Darunter ist auch der Chef der Internationalen Atomenergiebehörde, Rafael Grossi. Guterres selbst sieht allerdings eindeutig die Zeit für eine Frau an der Spitze der Vereinten Nationen gekommen. Das war bisher noch nie der Fall. Von Melbourne nach Toulouse in Südfrankreich nonstop in rund 24 Stunden. Damit hat ein speziell für Ultralangstrecken gebauter Airbus A350 einen Langstreckenrekord aufgestellt. Die australische Airline Qantas will damit ab Oktober 2027 erstmals Nonstop-Flüge von Sydney nach London anbieten. Später soll auch New York ohne Zwischenstopp angeflogen werden. Je nach Wetterlage sollen die Maschinen rund 19 bis 21 Stunden unterwegs sein.
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0: Donnerstagvormittag hier auf Radio Grün-Weiß. Ich würde sagen, mit einem Fuß sind wir eh schon am Wochenende oder im Wochenende. Und da gibt's viel bei uns in der Steiermark, was wir erleben können.
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0: Morgen, da beginnt die 45. internationale Musikwoche in Großlobming, St. Marein, Feistritz und Kintelfeld. Bis 6. August stehen hochkarätige Klassikkonzerte im Gschlössl Murtal, in den Pfarrkirchen von Großlobming und St. Marein sowie im Kulturhaus Kintelfeld auf dem Programm. Weitere Informationen findet ihr unter murtal.at. Ebenfalls morgen ab 18 Uhr lädt Krieglach wieder zum Feierabend ins VAZ. Freut euch auf regionale Speisen und Getränke von heimischen Bäuerinnen und Bauern sowie auf traditionelle Volksmusik in gemütlicher Atmosphäre. Am Samstag von 10 bis 16 Uhr findet im Stift Admont der Gesäuse-Spezialitätenmarkt statt. Hier treffen Tradition und Handwerk auf Genuss und Nachhaltigkeit. Entdeckt hochwertige Lebensmittel und regionale Spezialitäten aus heimischen Rohstoffen. Weitere Infos gibt's unter stiftadmont.at. Und passend dazu senden wir von Radio Grün-Weiß am Samstag von 12 bis 14 Uhr live vom Gesäuse-Spezialitätenmarkt. Nina Sturm begrüßt interessante Gäste und erfüllt eure Musikwünsche vor Ort. Ebenfalls am Samstag und am Sonntag stehen am Red Bull Ring in Spielberg die Racing Days Rupert Hollaus Rennen auf dem Programm. Hunderte Motorsport-Enthusiasten sorgen mit historischen Rennmaschinen für spektakuläre Rennen und echtes Motorsport-Flair. Weitere Infos gibt's unter murtal.at. Am Samstag ab 10 Uhr feiert die Edelraute-Hütte in Hohentauern ihr 100-jähriges Bestehen. Nach einer Bergmesse sorgt das Obersteirer Echo beim Frühschoppen für musikalische Unterhaltung. Und am Sonntag von 12 bis 14 Uhr sendet Radio Grün-Weiß live von der Edelraute-Hütte in Hohentauern. Mario Freis hat spannende Gesprächspartner zu Gast und erfüllt eure Musikwünsche. Ideal also für einen Familienausflug in die Berge. Was auch immer ihr vorhabt, viel Spaß und gute Unterhaltung.
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0: Und China sind wieder mal im Clinch. Worum es geht in den Nachrichten um 11 in 10 Minuten hier auf Radio Grün-Weiß.
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1: Im Studio Alexander Fekonja. Nach den schweren Unwettern gestern Abend wird in Tirol weiter aufgeräumt. Besonders schwer getroffen hat es Sölden im Ötztal. Dort ist bei den Rufenhöfen eine große Mure abgegangen. Rund 30 Personen mussten in Sicherheit gebracht werden. Außerdem wurde ein Klärwerk von Schlamm und Geröll verschüttet. Verletzt wurde aber zum Glück niemand. Der Iran-Krieg und die dadurch gestiegenen Erdölpreise bremsen die heimische Wirtschaft. Die Wirtschaftsleistung in Österreich ist im zweiten Quartal kaum gewachsen, ist das Ergebnis der Schnellschätzung vom WIFO. Die Details hat Hannes Haab.
2: Die Wirtschaft tritt auf der Stelle. Nach einem zarten Wachstum von 0,2% in den Quartalen davor liegt die heimische Wirtschaftsleistung in etwa auf dem Niveau von Jänner bis März. Schuld daran ist vor allem der hohe Ölpreis als Folge des Iran-Kriegs, aber auch das staatliche Sparprogramm drückt das BIP, sowie dass die Menschen wegen der steigenden Preise weniger kaufen. Das trifft die Industrie und auch die Bauwirtschaft ist leicht geschrumpft. Im Handel, beim Verkehr, den Hotels und in der Gastro gibt es immerhin ein leichtes Plus von 0,3%.
1: Auch Mobilfunkkonzerne, Bankenversicherungen sowie im Immobiliensektor verzeichnen ein leichtes Plus von fast 1%, heißt es vom WIFO. China und die USA streiten sich über humanoide Roboter. Die USA haben ausländische Roboter, etwa menschenähnliche Modelle und Roboterhunde, mit einem Einfuhrverbot belegt, weil sie Angst vor Spionage und Datensammlung haben. China ist darüber verärgert und droht den USA mit einer Antwort. Der Streit ist Teil eines größeren Technologiekonflikts zwischen den beiden Ländern. Und FIFA-Präsident Infantino bleibt bei seinem umstrittenen Investorenplan. Es sei eine einmalige Chance für den Fußball und für die Fans werde sich ohnehin nichts ändern, sagt er in einem Video. Externe Geldgeber sollen ja künftig Anteile an einem neuen FIFA-Tochterunternehmen kaufen, das die WM-Rechte bündelt. Vor allem von den europäischen Verbänden kommt scharfe Kritik. Sie wollen heute auch über die Pläne beraten.
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3: Regenschauer aktuell im Raum Mariazell. In Mariazell selbst trotzdem noch immer 28 Grad, heiße 30 Grad bei euch in Kaindorf. Da gibt es viel Sonnenschein. In Murdorf in Jodenburg 26 Grad und überhaupt sonst in der Steiermark viel Sonne heute. Zum Teil wird es schwül werden, bis zu 36 Grad heiß. Ja, und da und dort können auch immer wieder Regenschauer und Gewitter entstehen, zum Teil auch sehr heftige. 3 nach 11, der Radio Grün-Weiß Verkehrs- und Blitzreport, ein regelrechtes Blitzlichtgewitter, wollte ich sagen. Zu dem kommen wir gleich. Aber zunächst ein bisschen Zeit mitbringen, noch immer auf der A9 Richtung Linz. Es staut noch weiter zwischen Leibnitz und Hengsberg, da ist ein Fahrstreifen gesperrt. Ihr braucht auch länger auf der Enztalstraße Richtung Lietzen im Baustellenbereich bei Schladming, da gibt es Stau. Außerdem staut es in Graz wegen Überlastung in der Puntigamer Straße, ein Plus von 10 Minuten. Jetzt kommen wir mal zu meinem Blitzlichtgewitter. Ja, da wird fleißig kontrolliert. Auf der S6 Richtung St. Michael und zwar vor dem Brucker-Tunnel. Danke da an die Beate. S36 Murtal-Schnellstraße bei Graubart von der Brücke gleich in beiden Richtungen. Danke Helfried und auch B57 Güssinger Straße Richtung Feldbach. Da wird in Jennersdorf nach dem Möbelix geblitzt. Wenn ihr auch noch Infos habt, gerne auch per WhatsApp-Text oder Sprachnachricht an 0664 22 22 99 4. Gute Fahrt.
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3: Ihr könnt euch sicher noch alle an den Grinch erinnern. Ist ja an Ebenezer Scrooge angelehnt. Und das ist ja der, der Weihnachten einfach hasst. Und da gibt es jetzt einen neuen Film in Kürze mit einem Comeback. Ja, und was Ebenezer Scrooge für Weihnachten ist, bin ich so ein bisschen für den Sommer. Also für den ganz, ganz heißen Sommer, so wie jetzt. Bin ein bisschen ein Sommer-Grinch. Aber, ich habe auch was Positives am Sommer gefunden, nämlich Wäsche waschen. Ja, tatsächlich. Früher bin ich vielleicht ins Freibad gegangen. Heute freue ich mich einen Ast ab, wenn es draußen heiß ist. Erstens einmal Strom von der eigenen Photovoltaikanlage. Kostet eigentlich fast nichts dann. Und dann ist es auch gleich trocken. Ja, so ändern sich die Zeiten. Ja.

0: Want You. Passt auch ganz gut zum Transferkarussell im Fußball. Steffi Bürgler hat die Sportnews für euch.
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2: Fußball. Sturm Graz gibt den nächsten Neuzugang bekannt. Als Linksverteidiger wird Luis Balbo von der AC Fiorentina geholt und soll die Lücke schließen, die sich mit dem Abgang von Emir Caric aufgetan hat. Balbo hat zwei Staatsbürgerschaften, die von Portugal und von Venezuela, und hat in der vergangenen Saison in Florenz 10 Pflichtspiele absolviert. Dreimal ist er in der Startelf am Platz gestanden. Rapid ist gestern in der Conference League Quali in die dritte Runde eingezogen. Die Hütteldorfer feiern gegen den FC Santa Coloma aus Andorra einen 6:2 Heimsieg und steigen mit dem Gesamtscore von 9:3 auf. Marko Arnautovic schießt gestern 2 Tore für seinen Club Roter Stern Belgrad. Die Serben ziehen mit einem Gesamtscore von 9:0 gegen Larne aus Nordirland souverän in die dritte Qualifikationsrunde zur UEFA Champions League ein. Tennis. Österreichs Nummer 1 Anastasia Potapova hat sich beim WTA 500 Turnier in Washington einen Sieg gegen die ehemalige Weltranglisten Erste Venus Williams gesichert. Sie gewinnt in 2 Sätzen mit 6:3 und 6:3 und steht damit im Achtelfinale. Und noch zur Formel 1. Bis September soll der Plan für die restliche Saison stehen. Sollten aufgrund des Iran-Kriegs die Rennen in Katar und Abu Dhabi abgesagt werden müssen, werde die Saison wohl in Europa zu Ende gehen, so Formel 1-Boss Stefano Domenicali. Aktuell sind diese beiden Rennen im November und Dezember allerdings bestätigt und auch schon ausverkauft.
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0: die Dire Straits. Wenn es um Coolness geht, ganz vorne mit dabei für euch bei der Arbeit hier auf Radio Grün-Weiß. Apropos cool, ja, im Sommer ist heiß. Das ist jetzt nichts Neues. Allerdings, diese langen Hitzewellen, die sind relativ neu. Haben wir es kommen sehen? Ja. Haben wir uns vorbereitet? Nein. Und das trifft eben vor allem vulnerable Gruppen jetzt. Nähere Infos haben wir für euch in Radio Grün-Weiß regional um halb.
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0: dann an der eigenen Spucke verschlucken, niesen müssen. Hier spielen sich Dramen ab. 11.30 Uhr ist es geworden.
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0: Im Studio bei mir Karin Feiler. Und Karin, die Patienten- und Pflegeombudschaft fordert jetzt besseren Hitzeschutz in Pflege- und Altersheimen.
2: Ja, und Hintergrund sind zunehmende Beschwerden über überhitzte Zimmer, fehlende Beschattung und die hohe Belastung für Bewohner und Personal. Gefordert werden gesetzliche Vorgaben sowie Investitionen in Beschattung und Klimatisierung. Die steirischen Pflegeheime betonen, auf Hitzewellen vorbereitet zu sein, unter anderem mit ausreichender Flüssigkeitsversorgung, leichter Kost und speziell geschultem Personal. Das LKH Murtal ist diese Woche zum internationalen Treffpunkt für Kniechirurgie geworden. Am Standort Stolzalpe haben sich 30 Chirurginnen und Chirurgen aus 14 Ländern über die neuesten Entwicklungen beim Kniegelenkersatz und roboterassistierten Operationen ausgetauscht. Neben Fachvorträgen sind auch praktische Übungen und eine Live-Operation auf dem Programm gestanden. Im November folgt mit dem Kongress am Berg bereits die nächste internationale Fachveranstaltung auf der Stolzalpe. Und das Akustik Campfire Festival verwandelt das Freibad Kindberg morgen und übermorgen bereits zum 9. Mal in eine Festivalbühne. An 2 Tagen treten insgesamt 16 nationale und internationale Künstler auf. Zu den Höhepunkten zählen unter anderem Avec, Patrice und die steirische Sängerin Caro Fuchs. Die Veranstalter erwarten rund 2000 Besucher. Das Festival ist bis auf wenige Tagestickets für Freitag bereits ausverkauft. Für Badegäste bleibt das Freibad während der Veranstaltung kostenlos geöffnet. Und ganz kostenlos gibt's jetzt auch die Wetteraussichten von Patricia Scheuchenstuhl.
0: Ja, da gibt's tatsächlich ein paar Regenschauer, die habe ich gefunden. So im Raum Tragös, Aflenz, aber auch Turnau, da kann es bei euch ein bisschen nass werden. Ansonsten viel Sonnenschein in der Steiermark und die Temperaturen, ja, die klettern stündlich hinauf. Heute werden es ja schwüle 30 bis 36 Grad werden. Aber da und dort auch ein paar kurze Regenschauer und Gewitter, die sind möglich. Wobei so kurz sind die gar nicht, die ziehen nämlich nur langsam weiter, die Gewitter. Da könnten ordentliche Regenmengen heute zum Teil auch zusammenkommen. 11.32 Uhr, der Radio Grün-Weiß Verkehrs- und Blitzreport A9 Richtung Linz. Immer wieder Stau zwischen Leibnitz und Hengsberg. Da ist ein Fahrstreifen gesperrt. Am besten, ihr plant da 10 Minuten mehr ein. Ein Plus von 10 Minuten auch auf der B320 Enztalstraße Richtung Lietzen. Es staut hier im Baustellenbereich in Schladming. Stau gibt es auch in Graz, Puntigamer Straße. Auch hier Stau wegen Überlastung. Eure Geschwindigkeit, die wird weiter kontrolliert. Auf der S6 Richtung St. Michael vor dem Brucker Tunnel und auch auf der S36 Murtal-Schnellstraße bei Graubart von der Brücke gleich in beiden Richtungen. Wenn ihr Infos für uns habt, 038 42 43 und 3x die 0. Gute und sichere Fahrt.
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0: für uns schon mal die Kino-News ausgepackt und sagt uns auch, worauf wir uns freuen dürfen. Ich sag nur so viel, Johnny is back.
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4: Sir, ich wünsche eine frohe
5: Homburg!
4: Frohe Weihnacht!
5: Homburg!
4: Und ein gutes neues Jahr!
5: Homburg!
6: Jahre nach dem extrem langen Prozess gegen seine Ex-Frau Amber Heard und seinem mehr als geschädigten Ruf ist Johnny Depp wieder zurück in Hollywood. Sein neuestes Projekt Ebenezer ist eine Neuauflage der berühmten Weihnachtsgeschichte von Charles Dickens und wird als die große Rückkehr des gefallenen Hollywood-Stars inszeniert.
7: Da bin ich wieder!
6: Bei der Comic-Con ist Johnny Depp bereits in Kostüm aufgetaucht, um für den Film zu werben. Ebenezer erscheint dann Mitte November. Es ist Depps erster großer Hollywood-Film seit fast 10 Jahren.
7: Es gibt kein Gewissen, nur Rachegelüste.
6: Bei der Comic-Con in San Diego sind auch noch viele andere große Projekte vorgestellt worden. Ryan Gosling wird der neue Ghost Rider, ein Charakter, den zuletzt Nicolas Cage in den 2000er Jahren mehr schlecht als recht gespielt hat.
7: Der Rider wird wiederkehren. Und wenn es soweit ist, wird er jeden vernichten, der es verdient hat.
6: Ghost Rider soll dann 2028 erscheinen. Und der heiß erwartete Avengers Doomsday hat auch endlich einen ersten Trailer bekommen. Auch wird es einen dritten Teil vom Kassenschlager Black Panther geben. Die Hauptrolle wird aber neu besetzt, da Schauspieler Chadwick Boseman 2020 an den Folgen einer Krebserkrankung verstorben ist. Der Film kommt dann Ende 2028 in die Kinos.
8: Hi, mein Name ist Peter Parker. Ich muss dir etwas sagen, das sich total verrückt anhört.
6: Und wer nicht so lange auf neue Superhelden-Action warten will, für den startet diese Woche der neue Spider-Man-Film. In Spider-Man Brand New Day spielt Schauspieler Tom Holland wieder die freundliche Spinne aus der Nachbarschaft.
9: Du bist der Spider-Man.
10: Du darfst niemandem was verraten. Das bleibt unser Geheimnis.
9: Okay.
6: Das war zu erwarten, denn der letzte Teil hat fast 2 Milliarden Dollar eingespielt und Spider-Man zählt nach wie vor zu den beliebtesten Marvel-Helden. Auch für den 30-jährigen Tom Holland hat die Rolle einiges gebracht. Er ist einer der gefragtesten Hollywood-Stars der Gegenwart. Zurzeit ist er auch in der Odyssee in den Kinos zu sehen. Dieser Film räumt zurzeit auch an den Kassen ab und könnte Christopher Nolans erfolgreichster Film werden. Viel Spaß im Kino, David Bleiberger, Kainz.
11: Hammer, krass.
6: Unterhaltungsredaktion.
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0: Wem fliegen die Herzen nur so zu? Natürlich Tierbabys. Wo wir Tierbabys schauen gehen können, das erfahrt ihr in der Nachrichten um 12 hier auf Radio Grünweiß.
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2: Im Studio Alexander Fekonja. Nach wochenlangen Diskussionen und massiver Kritik gegen ihn ist Walter Ruck nun doch als Präsident der Wirtschaftskammer Wien und als Obmann des Wirtschaftsbundes Wien zurückgetreten. Hannes Haab.
3: Ruck wird sich ins Privatleben zurückziehen, hat er heute bekannt gegeben. Vorausgegangen ist eine wochenlange Debatte um einen Audiomitschnitt, in dem er sich abfällig über Frauen geäußert und mit seinem Einfluss auf ÖVP-Postenbesetzungen geprahlt haben soll. Die ÖVP hat ihn daraufhin aus der Partei ausgeschlossen. Seine Nachfolgerin wird nun Rucks bisherige Stellvertreterin Margarete Kriez-Zwitkowitz. Sie übernimmt beide Spitzenposten bei der Wirtschaftskammer Wien und beim Wirtschaftsbund.
2: Und sie hat bereits angekündigt, rasch einen Neubeginn zu organisieren und das verlorene Vertrauen wiederherzustellen. Weiter aufgeräumt wird in Tirol nach den schweren Unwettern gestern Abend. Besonders schwer getroffen hat es Sölden im Ötztal. Dort ist eine große Mure abgegangen und 30 Personen mussten in Sicherheit gebracht werden. Außerdem wurde ein Klärwerk von Schlamm und Geröll verschüttet. Verletzt wurde aber zum Glück niemand. Der Ätna auf Sizilien rumort wieder. Der Vulkan hat glühende Lavabrocken ausgeworfen, die im Gipfelbereich zu Boden gefallen sind. Zur Sicherheit wurde der Luftraum über dem Ätna gesperrt. Der Flughafen von Catania ist davon aber nicht betroffen und bleibt regulär geöffnet, heißt es von den Behörden. Wieder einmal Nachwuchs gibt's im Tiergarten Schönbrunn und zwar gleich doppelt bei den Mähnenrobben. Anfang und Mitte Juli ist jeweils ein Jungtier zur Welt gekommen. Beide sind für Besucherinnen und Besucher bereits gut zu sehen. Die beiden Kleinen wiegen aktuell rund 9 Kilo. Zum Vergleich, ihre Mütter bringen es auf etwa 145, der Vater sogar auf rund 430 Kilo.
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4: Und da wird es richtig heiß heute mit bis zu 36 Grad. Und 32 Grad sind es aktuell auch bei euch in Fürstenfeld. In Leoben messen wir auch schon 30 Grad. Da und dort schwirren aber auch ein paar Regenschauer durch. Und die können sich zum Teil eben auch länger halten, die Gewitter. Die ziehen heute nur langsam weiter. Da könnten einige Regenmengen zusammenkommen. Im Großen und Ganzen heute aber ein sehr sommerlicher, sehr sonniger Tag. Und da geht es auch im Großen und Ganzen in der Steiermark sonnig in den Abend hinein. Zum Teil dann wieder eine Tropennacht, morgen sogar noch heißer. 3 nach 12, der Radio Grün-Weiß Verkehrs- und Blitzreport. Da schauen wir gleich einmal auf die A9 Püren-Autobahn Richtung Linz. Aufpassen, da hat ein LKW beim Verteilerkreis Webling eine Panne und der Verkehr wird dort von der Polizei geregelt. Das hat mir gerade der Hubert gemeldet. Da solltet ihr ein paar Minuten mehr einplanen. Und ein bisschen länger dauert es auch heute immer wieder auf der A9 Richtung Linz zwischen Leibnitz und Hengsberg. Da ist ein Fahrstreifen gesperrt. Hier gibt es ein Plus von 10 Minuten. 038 42 43 und 3 mal die 0, wenn ihr Infos habt. Geblitzt wird ja auch noch. Die Monika hat ja auch angerufen in Leoben, Gösserstraße, und zwar Richtung Göss beim Parkplatz im 30er. Danke dafür. Gute Fahrt.
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4: Und da werde ich jetzt zum Mittag einmal meinen persönlichen Helden feiern. Ihr kennt das vielleicht vom Urlaub, oder? Man will irgendwie sich ja mal kurz an den Pool legen. Alle liegen besetzt, aber niemand dort. Lustigerweise liegen dort nur die Handtücher. Man könnte sie auch einfach wegnehmen. Ein Brite hat da jetzt eine, spannende Idee gehabt.

für euch bei der Arbeit, Mahlzeit Steiermark, und immer für euch dabei, wenn es wichtig ist, der Radio Grün-Weiß Verkehrs- und Blitzreport. Aufpassen auf der A9 Richtung Spielfeld, da steht nämlich zwischen dem Bossrucktunnel und Artning-Atmont ein Pannenfahrzeug, und zwar auf der Überholspur. Also seid in dem Bereich bitte vorsichtig. Und vorsichtig sein heißt auch, wenn ihr zu denjenigen gehört, die im Urlaub Liegen besetzen mit Handtuch und dann irgendwie gar nicht da sind. Also das sind die, die irgendwann um 5 Uhr in der Früh aufstehen, das Handtuch auf die Liege legen und dann erst am Nachmittag vorbeischauen. Ist in vielen Resorts, Hotels eh schon verboten. Aber es sind natürlich diese Plätze am Pool umkämpft. Mallorca-Urlauber kennen es, Teneriffa-Urlauber, Lanzarote-Urlauber. Und ja, es ist ein Unort, das zu reservieren. Ist ein Unort. Und man könnte natürlich auch einfach die Handtücher wegnehmen. Ein Brite, der hat jetzt was Gemeines gemacht. Der hat nämlich tatsächlich Juckpulver auf den zurückgelassenen Handtüchern hinterlassen. Ich wäre so gerne dabei gewesen, das hätte ich wirklich gern gesehen. Also ich weiß, das ist ein bisschen gemein, aber geschieht ihnen irgendwie recht. Ja, ich bin ein bisschen schadenfroh. Das war dann bestimmt ein bisschen ein Dirty Talk der anderen Art und Weise beim Pool.

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0: Terminator, Governator, natürlich Umweltschutzaktivist und Steirer. Unser Arnold Schwarzenegger hat heute Geburtstag, da klopft nächstes Jahr schon der 80er an. Und sein Kindheitsfreund, der Peter Urdl, der lässt ihn heute noch ein bisschen so hochleben bei uns. Musikwunsch inklusive, also wenn ihr wissen wollt, was Ani heute zum Geburtstag bekommt von uns, auf alle Fälle dranbleiben.
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0: Abracadabra. Ich zaubere mir jetzt Karin Feiler her. Es ist 12.30 Uhr.
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2: Mahlzeit Steiermark. Mit den heißen Tagen steigt auch die Zahl der Badeunfälle. Jährlich verletzen sich in Österreich bis zu 850 Kinder und Jugendliche auf Wasserrutschen oder Sprungtürmen, rund 120 davon in der Steiermark. Besonders häufig sind Kopfverletzungen, oft weil im Stehen oder auf den Knien gerutscht wird. Experten raten, Sicherheitsregeln einzuhalten, nicht zu drängeln und erst zu springen, wenn das Becken frei ist. Die Patienten- und Pflegeombudschaft fordert besseren Hitzeschutz in Pflege- und Altersheimen. Hintergrund sind zunehmende Beschwerden über überhitzte Zimmer, fehlende Beschattung und die hohe Belastung für Bewohner und Personal. Gefordert werden gesetzliche Vorgaben sowie Investitionen in Beschattung und Klimatisierung. Die steirischen Pflegeheime betonen, auf Hitzewellen vorbereitet zu sein, unter anderem mit ausreichender Flüssigkeitsversorgung, leichter Kost und speziell geschultem Personal. Und die Steiermark muss im kommenden Jahr rund 370 Millionen Euro einsparen, um die Vorgaben des Stabilitätspakts einzuhalten. Trotz des Sparkurses dürften die Landesschulden weiter steigen. Der jahrzehntelange Präsident des überregionalen Gemeindeforums Max Taucher fordert deshalb eine Schuldenbremse nach dem Vorbild Oberösterreichs. Marc Ehrengroß.
3: FPÖ-Landeshauptmann Mario Kunasek hält in der Kronenzeitung eine Schuldenbremse grundsätzlich für sinnvoll, warnt aber, in der aktuellen Krisenlage würde eine strikte Budgetbremse Investitionen gefährden, etwa in Kindergärten, Schulen, Krankenhäusern und an den Wirtschaftsstandorten. Ein ausgeglichenes Budget sei das Ziel, die Finanzprobleme der vergangenen Jahrzehnte könnten aber nicht innerhalb weniger Jahre gelöst werden.
2: Und damit schauen wir schon zu den Wetteraussichten und Patricia Scheuchenstuhl.
0: Da gibt es heute viel Sonnenschein für die Steiermark, aber nicht nur. Sofort ziehen auch immer wieder Regenschauer und Gewitter durch. Zum Teil ziehen diese Gewitter nur langsam weiter, da können durchwegs große Regenmengen zusammenkommen. Und die Temperaturen, ja, da kommt auch was zusammen. 30 bis 36 Grad heute Nachmittag. Es geht aber auch überwiegend sonnig dann in den Abend hinein und in der Nacht ist zum Teil auch keine Abkühlung in Sicht. Denn mancherorts bleibt es über der 20 Grad und ja, ansonsten geht es auf 14 Grad runter. Dann schauen wir mal auf die steirischen Straßen mit dem Radio Grün-Weiß Verkehrs- und Blitzreport 12.33 Uhr. Auf der A9 Richtung Spielfeld, da gibt es ein Pannenfahrzeug. Aufpassen, und zwar auf der Überholspur zwischen dem Bossrucktunnel und Ardning-Atmont. Das kann gefährlich werden. A9 Richtung Linz, immer wieder Stau zwischen Leibnitz und Hengsberg. Da ist ein Fahrstreifen gesperrt. Am besten, ihr plant hier 10 Minuten mehr an. A9 Richtung Linz, da hat ein LKW im Verteilerkreis Webling eine Panne. Da wird der Verkehr von der Polizei vor Ort geregelt. Auch hier dauert es ein paar Minuten länger. Und eure Geschwindigkeit, die wird kontrolliert, und zwar in Graz am Schöner Gürtel gegenüber vom Billa Plus. Danke da an die Maria fürs Melden. Wenn ihr auch noch Infos habt, gerne auch per WhatsApp, Text oder Sprachnachricht an 0664 22 22 99 4. Gute Fahrt.
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Wir sind mittendrin in der Hitzewelle, auch übers Wochenende hinaus wird es da heiß werden in Österreich. Und aufgrund der Hitze musste jetzt sogar Ungarn sein größtes Atomkraftwerk vom Netz nehmen.

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1: Im Studio Alexander Fekonja. Die neue Hitzewelle hat in den kommenden Tagen insbesondere den Osten Österreichs fest im Griff. Vor allem am Wochenende klettern die Temperaturen hier auf bis zu 39 Grad. Die Info der GSV Austria. Viel los deswegen derzeit beim Hitzetelefon. Unter der Nummer 0800 880 800 bekommt man da Tipps, wie man gut durch die Hitze kommt. Der Anruf ist kostenlos. Erreichbar ist die Hotline von Montag bis Sonntag. Wir haben nachgefragt, was denn die häufigsten Anfragen sind. Katharina Brucker vom Hitzetelefon.
2: Am öftersten gefragt wird zum Beispiel, wie man seine Wohnung kühl halten kann oder aber auch, wer von Hitze besonders betroffen ist, was man hinsichtlich Essen und Trinken machen kann, ob man bei Hitze Sport betreiben kann oder soll, Personen, die man betreut, wie man sie gut unterstützen kann.
1: Im Vorjahr hat die Hitze in Österreich 449 Menschenleben gefordert. Weil wegen der Hitze aktuell so wenig Wasser wie noch nie durch die Donau fließt, muss Ungarn sein größtes Atomkraftwerk in Pax komplett vom Netz nehmen. Dem Kraftwerk fehlt das nötige Kühlwasser. Pax liefert normalerweise über die Hälfte des ungarischen Stroms. Den Ausfall will man aber mit Stromimporten aus dem Ausland ausgleichen. Laut Behörden ist die Stromversorgung des Landes trotzdem gesichert. Die Regierung verlängert die Spritpreisbremse bis Ende August. Die Mineralölsteuer bleibt dabei um 1,9 Cent pro Liter gesenkt. Preissenkungen an internationalen Märkten müssen Tankstellen weiterhin weitergeben. Eine Grenze für die Gewinnspannen gibt es aber nicht. Dem ÖGB geht das nicht weit genug. Die Regierung verweist aber darauf, dass die Preisbremse bereits wirke. Das würden Zahlen der E-Control zeigen. Und wer ist der Schnellste auf der Autobahn? Das wollte gestern ein 40-Jähriger in der Steiermark wissen und war mit 222 km/h auf der Pyrn-Autobahn unterwegs. Dabei ist er aber auch bei Rottenmann an einer Zivilstreife vorbeigerast. Als die ihn gestoppt hat, hat er angegeben, testen zu wollen, ob der Skoda Octavia vor ihm mithalten könne. Den Führerschein ist der Mann los. Das Auto konnte nicht beschlagnahmt werden, weil es nicht sein eigenes war.
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3: Es scheint ganz, ganz oft. Die Sonne in der Steiermark, in der Obersteiermark sind jetzt aber immer öfter Wolken dabei und teilweise auch Regenschauer. Später können dann auch kräftige Gewitter entstehen, die ziehen aber nur langsam weiter und somit können da in kurzer Zeit große Regenmengen heute zusammenkommen. Sonnig und trocken bleibt es da nur im Süden von Graz. 32 Grad aktuell in der Veitsch und in Neumarkt, 34 Grad in Voitsberg und 35 Grad sogar in Gamlitz und Kaindorf. Am Abend, da sind auch noch ein paar Regenschauer oder Gewitter unterwegs. Abseits davon geht der Tag sonnig und sehr warm zu Ende. Morgen am Freitag, da wird es noch heißer, bei bis zu 37 Grad. Am Vormittag scheint im gesamten Land die Sonne. Am Nachmittag entstehen dann wieder über den Bergen einzelne Regenschauer und Gewitter, die auch wieder teilweise heftig ausfallen können.
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3: 16 Uhr und 3 Minuten, A2 Südautobahn Richtung Wien. Bitte aufpassen, zwischen Mooskirchen und Liboch, da liegen Fahrzeugteile auf der Fahrbahn. Die Asfinag ist schon unterwegs. Und S6 Semmering-Schnellstraße Richtung St. Michael. Vor dem Tanzenbergtunnel gibt es noch massiven Stau. 7 Kilometer bis Mürzhofen zurück. Zeitverlust dort über eine halbe Stunde. Im Tanzenbergtunnel sollte aber die zweite Spur bald geöffnet werden. Gute und sichere Fahrt.
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3: Ja, und wir feiern gleich mit der steirischen Eiche. 79 Jahre alt heute. Arnold Schwarzenegger. Und gleich nach Sascha rollen wir unsere Teppiche ein. Hat einen sehr, sehr guten Grund. Passt auch zu den Temperaturen. Schönen Donnerstagnachmittag.

0: Treffpunkt Steiermark am Donnerstag. Schön, dass ihr mit dabei seid. Jetzt zu Karin Feiler.
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2: Habt ihr gewusst, dass ein eingerollter Teppich im Sommer tatsächlich für eine kühlere Wohnung sorgen kann? Das klingt zunächst ungewöhnlich, hat aber einen einfachen Grund. Teppiche speichern Wärme. Sie nehmen die Hitze des Tages auf und geben sie später wieder an die Raumluft ab. Ähnlich wie ein kleiner Wärmespeicher. Rollt man Teppiche und Vorleger während einer Hitzewelle ein und räumt sie vorübergehend weg, kommt der darunterliegende Boden zum Vorschein. Fliesen, Steinböden oder auch Parkett bleiben oft deutlich kühler und können überschüssige Wärme aus der Raumluft aufnehmen. Der Raum fühlt sich dadurch angenehmer an. Übrigens gehören auch Kuscheldecken und andere dicke Textilien zu den heimlichen Wärmespeichern in der Wohnung. Wer sie an heißen Tagen verstaut, kann ebenfalls etwas gegen die Hitze tun. Noch effektiver wird es mit ein paar zusätzlichen Tricks. Tagsüber Fenster und Rollos geschlossen halten, erst nachts oder am frühen Morgen lüften und feuchte Tücher aufhängen. Durch die Verdunstung wird der Umgebung Wärme entzogen. Ein natürlicher Kühlungseffekt.
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0: Wetter, Governor, Umweltschützer und Steirer. Schönen Donnerstag hier auf Radio Grün-Weiß. Marc Ehrengroß da, die steirische Eiche. Arnold Schwarzenegger feiert heute seinen 79. Geburtstag und das wird in seiner Heimat, auch meine Heimat übrigens, Thal, beim Arnold Schwarzenegger Museum ganz, ganz groß heute gefeiert. Ich habe schon mal kurz vorbeigeschaut und bei seinem Jugendfreund und Museumsleiter Peter Urdl nachgefragt, was da heute alles am Programm steht.
1: Ja, wir haben da immer das alljährliche Geburtstagsfest zum Arnold und es ist auf der Welt einzigartig, dass wir da feiern, aber der Jubilar ist nicht da. Wir machen das immer über FaceTime, du mit ihm telefonieren, er ist in Kalifornien und hat natürlich da andere Verpflichtungen.
0: Ja, und für alle Fans gibt es heute zum 79. Geburtstag auch einige Highlights im Arnold Schwarzenegger Museum zu sehen.
1: Es ist ja Terminator 2, ist ja ein Jubiläum auch. Da haben wir so eine kleine Sonderausstellung. Wir haben dann zum Beispiel vorbereitet ein kleines Ratespiel, auch sportlich bei der Klimmzugstange. Und dann, was wir auch ganz einzigartig jetzt auch haben, wir sammeln auch für die Kinder, für die steirische Kinderkrebshilfe, wo ein Arnold auch sein großes Anliegen und er freut sich auch, dass wir das machen und wir vom Museum geben natürlich einen erheblichen Beitrag dann dazu.
0: Also, große Geburtstagsfeier heute beim Arnold Schwarzenegger Museum in Thal. Arni wird 79 Jahre alt. Jetzt nochmal die letzte Frage. Welches Lied wird sich jetzt der Arni wünschen?
1: Ja, ich denke, Steirermann ist very gut, gell?
0: Dann machen wir das. Die Stornis. Jetzt

0: Arnold Schwarzenegger, heute 79 Jahre alt geworden. Alles Gute zum Geburtstag, natürlich auch von Radio Grün-Weiß. Gleich Phil Collins. Easy Lover, gleich im Treffpunkt Steiermark.
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0: Unglaublich geniale Nummer. Phil Collins, Easy Lover am Donnerstagnachmittag. Es ist 16.30 Uhr, halb fünf.
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0: Im Studio Julia Hofer. Und Waldbrände sorgen derzeit in beliebten Urlaubsländern wie Griechenland oder Spanien für große Verunsicherung.
2: So ist es. Und die Arbeiterkammer Steiermark erklärt jetzt, wann eine Reise kostenlos storniert werden kann. Karin Feiler mit den wichtigsten Informationen.
3: Wer eine Pauschalreise gebucht hat, kann kostenlos stornieren, wenn Waldbrände das Urlaubsziel oder die unmittelbare Umgebung erheblich beeinträchtigen. Darauf weist die Arbeiterkammer Steiermark hin. Schwieriger ist die Situation für Individualreisende, die Flug und Hotel getrennt gebucht haben. Eine Stornierung nur aus Angst vor möglichen Waldbränden wird von den meisten Reiseversicherungen nicht übernommen. Betroffene sollten deshalb zuerst Kontakt mit ihrer Versicherung aufnehmen.
2: Die Arbeiterkammer empfiehlt außerdem, vor einer Stornierung genau zu prüfen, ob das gebuchte Urlaubsziel tatsächlich von den Bränden betroffen ist. Der Veranstalter des Mariazeller Advents hat Insolvenz angemeldet. Grund dafür sind unter anderem wetterbedingte Veranstaltungsausfälle und Personalprobleme. Die Schulden belaufen sich auf rund 253.000 Euro. Für Besucher gibt es aber Entwarnung. Der Mariazeller Advents soll auch heuer wie geplant stattfinden. Tourismusverband und Stadt arbeiten bereits an einer Absicherung der Veranstaltung. Und die Lebenshilfe Harzberg öffnet ihre bisher nur intern genutzte Fachbibliothek in St. Johann in der Heide ab sofort für die Öffentlichkeit. Interessierte können dort kostenlos Fachbücher zu den Themen Behinderung, Autismus, Pflege, Medizin und Inklusion ausleihen. Das Angebot richtet sich unter anderem an Angehörige, Schülerinnen und Schüler, Studierende sowie alle, die sich mit sozialer Arbeit beschäftigen. Die Ausleihe ist kostenlos, die Leihfrist beträgt 3 Wochen. Mit der Öffnung der Bibliothek will die Lebenshilfe Wissen vermitteln und das Verständnis für Menschen mit Behinderung fördern. Und damit schauen wir auch schon zum Wetter.
0: Ja, im Großteil der Steiermark scheint noch immer die Sonne. In der Obersteiermark sind aber immer öfter Wolken dabei, teilweise auch schon Regenschau und erste Gewitter. Die ziehen nur langsam weiter und somit können da in kurzer Zeit relativ große Regenmengen zusammenkommen. Aktuell eine Gewitterzelle rund um Bruck an der Mur und am Semmering. Außerdem sonnig und trocken bleibt es da vor allem südlich von Graz heute, also dort Sonne pur genießen. Am Abend sind dann auch noch ein paar Regenschau oder Gewitter unterwegs. Abseits davon geht der Tag aber sonnig und sehr warm heute zu Ende. 16 Uhr und 33 Minuten, der Radio Grün-Weiß Verkehrs- und Blitzreport an neuen Pörnautobahn Richtung Spielfeld. Da gibt es Stau zwischen dem Knoten Graz-West und Karlsdorf. Auch Stau da auf die A2 zurück, dort mehr Zeit einplanen. S6, Semmering-Schnellstraße Richtung St. Michael. Stau wegen der Baustelle zwischen Obereich und Niklasdorf. Auch dort braucht ihr ein paar Minuten länger. Im Annagraben bei Weinitzen gibt es eine Sperre nach einem Unfall und in Mariazell Richtung Aflenz ebenfalls eine Sperre nach einem Unfall. Sollte euch was auffallen. Unfall, Staublitzer 038 42 43. Dreimal die 0. Gute Fahrt.
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0: Ugly Kid Joe Cats in the Cradle. Schönen Donnerstagnachmittag.
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0: Morgen beginnt die 45. internationale Musikwoche in Großlobming, St. Marien-Feistritz und Knittelfeld. Bis 6. August stehen da hochkarätige Klassikkonzerte im Gschlössl-Murtal, in der Pfarrkirche von Großlobming und St. Marien sowie im Kulturhaus Knittelfeld auf dem Programm. Weitere Infos gibt's unter murtal.at. Ebenfalls morgen ab 18 Uhr lädt Krieglach wieder zum Feierabend ins VAZ Krieglach ein. Freut euch da auf regionale Speisen und Getränke von heimischen Bäuerinnen und Bauern sowie auf traditionelle Volksmusik in gemütlicher Atmosphäre. Am Samstag von 10 bis 16 Uhr findet im Stift Admont der Gesäuse-Spezialitätenmarkt statt. Dort treffen Tradition und Handwerk auf Genuss und Nachhaltigkeit, entdeckt da hochwertige Lebensmittel und regionale Spezialitäten aus heimischen Rohstoffen. Weitere Infos gibt's unter stiftatmont.at und passend dazu senden wir von Radio Grün-Weiß live mit einem Wunschradio on Tour. Und zwar von 12 bis 14 Uhr live vom Gesäuse-Spezialitätenmarkt. Nina Sturm begrüßt da interessante Gäste und erfüllt eure Musikwünsche. Ebenfalls am Samstag und Sonntag, da stehen am Red Bull Ring in Spielberg die Racing Days. Rupert Hollaus Rennen auf dem Programm. Rupert Hollaus soll er, glaube ich, heißen. Hunderte Motorradenthusiasten sorgen da mit historischen Rennmaschinen für spektakuläre Rennen und echtes Motorsport-Flair. Weitere Infos gibt's unter murtal.at. Am Samstag ab 10 Uhr feiert die Edelraute-Hütte in Hohentauern ihr 100-jähriges Bestehen. Nach einer Bergmesse sorgt das Obersteirer Echo beim Frühshoppen für musikalische Unterhaltung. Und von 12 bis 14 Uhr senden wir mit einem Radio Grün-Weiß Wunschradio live on Tour von der Edelraute-Hütte in Hohentauern. Mario Freis hat da spannende Gesprächspartner zu Gast und erfüllt eure Musikwünsche, also ideal für einen Familienausflug in die Berge während der Ferien. Und wie immer, egal was ihr unternehmt, wir wünschen euch ganz, ganz viel Spaß dabei.
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0: Vielleicht ist es euch auch schon aufgefallen, beim Bankomaten kann man an manchen Standorten auf einmal weniger Geld abheben. Und Walter Ruck ist jetzt als Wiener Wirtschaftskammerchef zurückgetreten. Die Themen bei Alexander Fekonja in 9 Minuten in den Nachrichten um 17 Uhr hier bei uns auf Radio Grün-Weiß.
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1: Im Studio Alexander Fekonja. Nach heftiger Kritik und einem Ausschluss aus der ÖVP ist Walter Ruck nun doch als Wiener Wirtschaftskammerchef zurückgetreten. Hintergrund war ja ein Audiomitschnitt, in dem Ruck sich unter anderem abfällig über Frauen und Wirtschaftsminister Hartmannsdorfer geäußert hatte. Melanie Wenig, die Kritik reißt aber trotzdem nicht ab.
2: Die ÖVP spricht von einem überfälligen Schritt und begrüßt den Rücktritt, lässt auch Bundeskanzler Stocker wissen. Erneut im Fokus steht dabei nun aber auch Wiens SPÖ-Bürgermeister Ludwig. FPÖ und Grüne wollen wissen, ob es mögliche Absprachen zwischen Ludwig und Ruck bei einem Bauprojekt der AUVA gegeben hat. Die Wiener FPÖ hat wegen des Verdachts auf Amtsmissbrauchs bereits eine Sachverhaltsdarstellung eingebracht. Im Büro des Bürgermeisters weist man die Vorwürfe zurück und betont, alle Verfahren seien korrekt abgelaufen.
1: Auch NEOS und die Wiener Grünen wollen rasche Reformen bei der Wirtschaftskammer. Die hat Rucks Nachfolgerin Margarete Kritz-Zwitkowitz bereits angekündigt. In der Zwischenzeit gibt's den nächsten Korruptionsprozess, und zwar gegen den Industriellen Siegfried Wolf und Ex-Finanzminister Hans-Jörg Schelling. Verhandelt wird in Wiener Neustadt. Der Vorwurf: Wolf soll einer Beamtin zu einem Spitzenposten verholfen haben. Im Gegenzug soll sie ihm eine Steuerschuld von 630.000 Euro erlassen haben. Schelling soll dabei geholfen haben. Beide bestreiten die Vorwürfe. An hunderten Bankomaten in Österreich ist aktuell weniger Geld auf einmal behebbar. Statt bisher 400 liegt das Limit bei 200 Euro. Grund dürfte sein, dass Betreiber mehr verdienen, je öfter abgehoben wird. Konsumentenschützer wollen, dass die Regierung eingreift. Auch die Nationalbank sieht die Limits kritisch. Der Bankenverband wollte sich dazu bisher nicht äußern. Die neue Hitzewelle hat in den kommenden Tagen insbesondere den Osten Österreichs fest im Griff. Vor allem am Wochenende klettern die Temperaturen hier auf bis zu 39 Grad, die Info der GSV Austria. Heiß laufen deswegen auch die Leitungen beim Hitzetelefon. Unter der Nummer 0800 880 800 bekommt man da Tipps, wie man gut durch die Hitze kommt. Der Anruf ist kostenlos. Erreichbar ist die Hotline von Montag bis Sonntag.
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3: Im Großteil der Steiermark scheint die Sonne jetzt am Nachmittag, sonnig und trocken bleibt es auch vor allem südlich von Graz. In der Obersteiermark, da sind aber immer öfter Wolken mit dabei und teilweise sind auch Regenschauer und Gewitterzellen unterwegs. Aktuell im Raum Bruck gewittert es oder auch rund um den Semmering. Diese Zellen, die ziehen nur langsam weiter und somit können da in kurzer Zeit auch große Regenmengen zusammenkommen. Heute am Abend, da sind dann noch ein paar Regenschauer oder Gewitter unterwegs. Abseits davon geht der Tag sonnig und sehr warm zu Ende. Zum Beispiel bei euch in Fürstenfeld, da messen wir aktuell 35 Grad. 35 Grad auch in Leibnitz, 33 Grad zurzeit in Köflach und 30 Grad und Sonne bei euch in Jonsbach. Morgen am Freitag, da wird es noch um eine Spur heißer. Bis zu 37 Grad sind da drin. Am Vormittag scheint noch im gesamten Land die Sonne. Am Nachmittag entstehen dann wieder über den Bergen einzelne Regenschauer und Gewitter, die auch wieder teilweise heftig ausfallen können.
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3: 17 Uhr und 4 Minuten A2 Südautobahn Richtung Wien. Da gibt es Stau wegen der Baustelle bei Gleisdorf West. Stau auch auf der A9 Pirnautobahn Richtung Spielfeld zwischen dem Knoten Graz West und Karlsdorf. Da gibt es auch Stau auf die A2 zurück. S6 Semmering Schnellstraße Richtung St. Michael, Stau wegen der Baustelle zwischen Obereich und Niklasdorf, dort auch mehr Zeit einplanen. Und B20 Mariazeller Straße, da gibt es eine Sperre nach einem Unfall zwischen Gusswerk und Wegscheid. Ihr könnt dann nur großräumig über den Lahnsattel und die B23 ausweichen. Und der Martin hat sich gemeldet, es staut in Graz in der Puntigammer Straße Richtung Liebenau, dort euer Zeitverlust ebenfalls 10 Minuten. Gute und sichere Fahrt.
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3: Wir haben heute schon gehört, Teppich einrollen hilft gegen Hitze, aber klimatisierte Räume auch, beziehungsweise ins Kino gehen, da ist immer schön kühl. Und wer Tom Holland nicht nur in der Odyssee auf der Kinoleinwand sehen möchte, der kann das ab heute auch als Spider-Man. Und außerdem gibt Johnny Depp sein Comeback. Das hat sich jetzt schön gereimt. Sie reimt uns jetzt auch was dann. Helene Fischer, Atemlos durch die Nacht. Schönen Donnerstag.

0: Das ist der Donnerstag auf Radio Grün-Weiß und bis halb gibt's unter anderem Andy Gabalier.
1: Hallo, Halli, Halli, Hallo, Halli, Halli, Hallo.
0: Im Mix dabei Ray Charles.
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0: Und gleich auch noch die Pox Rucker Sisters mit Soda Zitron. Jetzt aber zu David Bleiberger-Kreinz.
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5: Sir, ich wünsche eine frohe
6: Homburg!
5: Frohe Weihnacht!
6: Homburg!
5: Und ein gutes neues Jahr!
6: Homburg!
7: Jahre nach dem extrem langen Prozess gegen seine Ex-Frau Amber Heard und seinem mehr als geschädigten Ruf ist Johnny Depp wieder zurück in Hollywood. Sein neuestes Projekt Ebenezer ist eine Neuauflage der berühmten Weihnachtsgeschichte von Charles Dickens und wird als die große Rückkehr des gefallenen Hollywood-Stars inszeniert.
8: Da bin ich wieder.
7: Bei der Comic-Con ist Johnny Depp bereits in Kostüm aufgetaucht, um für den Film zu werben. Ebenezer erscheint dann Mitte November. Es ist Depps erster großer Hollywood-Film seit fast 10 Jahren.
8: Es gibt kein Gewissen, nur Rachegelüste.
7: Bei der Comic-Con in San Diego sind auch noch viele andere große Projekte vorgestellt worden. Ryan Gosling wird der neue Ghost Rider, ein Charakter, den zuletzt Nicolas Cage in den 2000er Jahren mehr schlecht als recht gespielt hat.
8: Der Rider wird wiederkehren. Und wenn es soweit ist, wird er jeden vernichten, der es verdient hat.
7: Ghost Rider soll dann 2028 erscheinen. Und der heiß erwartete Avengers Doomsday hat auch endlich einen ersten Trailer bekommen. Auch wird es einen dritten Teil vom Kassenschlager Black Panther geben. Die Hauptrolle wird aber neu besetzt, da Schauspieler Chadwick Boseman 2020 an den Folgen einer Krebserkrankung verstorben ist. Der Film kommt dann Ende 2028 in die Kinos.
9: Hi, mein Name ist Peter Parker. Ich muss dir etwas sagen, das sich total verrückt anhört.
7: Und wer nicht so lange auf neue Superhelden-Action warten will, für den startet diese Woche der neue Spider-Man-Film. In Spider-Man Brand New Day spielt Schauspieler Tom Holland wieder die freundliche Spinne aus der Nachbarschaft.
10: Du bist der Spider-Man.
11: Du darfst niemandem was verraten. Das bleibt unser Geheimnis.
10: Okay. Danke.
7: Das war zu erwarten, denn der letzte Teil hat fast $2 Milliarden eingespielt. Und Spider-Man zählt nach wie vor zu den beliebtesten Marvel-Helden. Auch für den 30-jährigen Tom Holland hat die Rolle einiges gebracht. Er ist einer der gefragtesten Hollywood-Stars der Gegenwart. Zurzeit ist er auch in der Odyssee in den Kinos zu sehen. Dieser Film räumt zurzeit auch an den Kassen ab und könnte Christopher Nolans erfolgreichster Film werden. Viel Spaß im Kino, David Bleiberger-Kreinz.
12: Hammer, krass.
7: Unterhaltungsredaktion.
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0: 7 steirische Fußballvereine stehen in der zweiten Runde des ÖFB-Cups und in Bergla entsteht die derzeit größte Wasserstoffproduktionsanlage der Steiermark. Die Infos dazu in 8 Minuten um 5:30 bei uns.
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0: Erfolgsrock'n'Roller auf Radio Grün-Weiß. Es ist 17.30 Uhr.
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0: Im Studio Julia Hofer.
2: Schönen Nachmittag. In Bergler im Bezirk Deutschlandsberg entsteht derzeit die größte Wasserstoffproduktionsanlage der Steiermark. Mit einer Leistung von 5 Megawatt sollen dort künftig jährlich rund 750 Tonnen grüner Wasserstoff erzeugt werden. Errichtet wird die Anlage von der Grazer Firma KS Engineers im Auftrag der Energie Steiermark. Das Unternehmen reagiert damit auf die schwierige Lage in der Automobilbranche und erweitert sein Geschäft um den Energiesektor. Bei dem Projekt setzt man bewusst auf regionale und europäische Partner. Für die Grazer Kaiserfeldgasse fällt im September der Startschuss für den Umbau zur Grünen Meile. Nach der Vergabe des Bauauftrags wird die Gasse bis Herbst 2027 umfassend erneuert. Leitungen werden ausgetauscht, die Fläche barrierefrei gestaltet und um zusätzliche Bäume, Sitzgelegenheiten sowie einen Trinkbrunnen ergänzt. Das Projekt kostet rund 5,3 Millionen Euro. Und damit noch zum Sport. 7 steirische Vereine stehen in der zweiten Runde des ÖFB-Cups. Besonders spannend wird dabei ein echtes Landesduell. Vizemeister Sturm Graz trifft auswärts auf Zweitliga-Aufsteiger ASK Voitsberg und sorgt damit für ein steirisches Duell in der zweiten Cup-Runde. Karin Feiler mit den Infos.
3: Außerdem empfängt der Deutschlandsberger SC-Titelverteidiger LASK. Der GRK gastiert beim FC Kitzbühel. Hartberg spielt bei Vorwärts Steyr. Kapfenberg trifft auf Hertha Wels und Lafnitz bekommt es mit Bundesliga-Aufsteiger Austria Lustenau zu tun. Damit stellt die Steiermark mit 7 Vereinen das teilnehmerstärkste Bundesland.
2: Die zweite Runde des ÖFB-Cups wird von 4. bis 6. September ausgetragen. Danach stehen die Teilnehmer für das Achtelfinale fest. Ja, und bei uns steht jetzt das Wetter fest.
0: Ja, im Großteil der Steiermark weiterhin viel Sonne. Sonnig und trocken bleibt es da vor allem südlich von Graz. In der Obersteiermark, da sind auch Regenschau und Gewitter unterwegs. Die ziehen auch nur langsam weiter und somit können da in kurzer Zeit auch relativ große Regenmengen zusammenkommen. Auch am Abend sind da noch ein paar Regenschauer und Gewitter unterwegs. Abseits davon geht der Tag aber sonnig und sehr warm zu Ende. Morgen am Freitag wird es noch um eine Spur heißer als heute bei bis zu 37 Grad. Am Vormittag wieder Sonne im ganzen Land. Am Nachmittag entstehen dann wieder über den Bergen einzelne Regenschauer und Gewitter, die auch teilweise wieder kräftig ausfallen können. 17 Uhr und gleich 33 Minuten, der Radio Grün-Weiß Verkehrs- und Blitzreport. Geduld müsst ihr mitbringen auf der A2 Südautobahn Richtung Wien. Da gibt's Blockabfertigung vor der Tunnelkette Pack wegen Überlastung. A9 Richtung Spielfeld, Stau zwischen dem Knoten Graz-West und Karlsdorf. Er staut da auch auf die A2 zurück. Laut dem Ferdinand braucht ihr da rund eine Viertelstunde länger. Dann aufpassen auf der A9 Richtung Linz. Bei der Abfahrt Lebring, da steht ein defektes Fahrzeug. Außerdem S6 Semmering Schnellstraße Richtung St. Michael nach einem Unfall. Bei Bruck ist der rechte Fahrstreifen dort gesperrt. B20 Mariazeller Straße, Sperre zwischen Gusswerk und Wegscheid nach einem Unfall. Ausweichen könnt ihr da über den Lahnsattel und die B23. Und es staut in Graz in der Puntigammer Straße Richtung Liebenau. Da verliert ihr zurzeit rund 10 Minuten. Gute und sichere Fahrt.
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0: Feste von Nordwand, Dirty Talk auf Radio Grün-Weiß im Treffpunkt Steiermark. Schönen Donnerstag.
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2: Ja, bei uns in der Steiermark, da gibt es ja mehr als 33.600 Land- und forstwirtschaftliche Betriebe. Ich denke, ja, wenn ihr nicht gerade selbst auf einem Bauernhof aufgewachsen seid, dann kennt ihr zumindest jemanden. Und schon seit Jahren fällt auf, dass Kinder, die auf einem Bauernhof aufwachsen, deutlich seltener Asthma oder Allergien entwickeln. Und jetzt, Marlene Baumgartner, hat man auch herausgefunden, warum.
3: Ja, genau. Also in der Wissenschaft ist der sogenannte Bauernhofeffekt tatsächlich schon länger ein Begriff.
2: Okay.
3: Kinder, die auf Bauernhöfen aufwachsen, kommen dort mit Mikroorganismen in Kontakt, die offenbar das Immunsystem trainieren und so vor Asthma, Allergien oder Heuschnupfen schützen. Ein internationales Forschungsteam hat jetzt aber untersucht, welche Bakterien dabei eine besonders wichtige Rolle spielen.
2: Ja, und dieses Wissen, das könnte künftig jetzt sogar Kindern helfen, die gar nicht auf einem Bauernhof aufwachsen.
3: Genau, die Forschenden hoffen nämlich, den schützenden Effekt dieser Bakterien künftig gezielt nachahmen zu können, etwa mit neuen Therapien oder Medikamenten. Bis dahin ist zwar noch einiges an Forschung nötig, aber der nächste Schritt in Richtung Asthma- und Allergievorbeugung ist damit gemacht.
2: Das sind einmal auf jeden Fall richtig, richtig gute Nachrichten und vielleicht profitieren ja davon dann irgendwann einmal Millionen Kinder auf der ganzen Welt. Ganz egal, ob sie mitten in der Stadt oder am Land aufwachsen.
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0: Und das ist jetzt die tägliche Dosis Stones in the Star.

Das war sie, die Innsbrucker Böhmische mit der böhmischen Liebe. Und der nächste Wunsch aus Stanz im Mürztal, ganz genau, seien sie noch nicht dort, aber sie sind gerade unterwegs nach Hause. Die Melanie hat mir da geschrieben und sie wünscht sich die Storkhagler. Da wir gerade auf dem Weg von Kroatien nach Hause in die schöne Steiermark sind, würden wir einen heimischen Anstoß benötigen. Aussuchen darfst du, unser Lieblingsmoderator. Danke und einen wunderschönen Abend. Ja, liebe Melanie, danke auch für das Lob, Lieblingsmoderator. Schöne Grüße zu euch zurück. Kommt's gut heim in die Steiermark. Fahrt schön vorsichtig. Und ich habe mir gedacht, im Dorf spielen heute die Steirer auf von den Steinen. Es ist was Flottes. Sie sind ja zu Gast bei mir am Sonntag von 11 bis 12 beim Frühschoppen auf Radio Grün-Weiß. Und da freue ich mich ganz, ganz besonders schon drauf. Das sind nämlich bodenständige Burschen. Und ich freue mich natürlich auch schon, wenn wir uns am 15. August dann drüben beim Gasener Musikiertag sehen. Da sind wir natürlich auch vertreten mit Radio Grün-Weiß. Es wird dort ein Standl geben. Meine Wenigkeit ist dort und es gibt dann auch von 11 bis 12 einen Frühschoppen-Spezialtag. Freue mich ganz besonders. Aber jetzt warten wir nicht mehr lange. Jetzt spielen wir es auch. Die Steines im Dorf spielen heute die Steirer auf. Und euch eine gute Heimreise. Gute Fahrt.

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9: Ja, und jetzt muss ich ein paar Wünsche zusammenfassen. Zu einem der Fischer aus dem Sötztal, der seine ganzen Geschwister grüßen lässt. Dann der Adi aus Graz lässt schöne Grüße schicken an die Nina Sturm. Und ganz spezieller Gruß geht von der Elfi aus von Leiten an die beste Freundin, an die Silvia, die gerade in Kärnten Urlaub macht. Und gewünschen sein, die Baldauer mit 3000 Jahren. Auf geht's! Oh.

Ja, und ein Wunsch geht sich bei mir nach Haus und ganz genau geht der an den Gardasee, denn da schreibt mir der Gerhard Pitschnick, sitzen gerade am Gardasee mit dem Wohnmobil und sind so froh, dass ihr so eine schneidige Musi spielt. Tausend Dank dafür, der ganze Campingplatz feiert euch. Sonnige Grüße vom Kärntner Gerhard Pitschnick mit Familie. Wünsche nur, dass ihr die Meierhofner mit Scheibe, Deibe, Duwe, Deide machen natürlich gerne und mit diesem Wunsch darf ich mich auch schon für euch verabschieden von der Murzmuggel Gaudi. Danke, dass ihr eingeschaltet gehabt habt. Ich wünsche euch noch einen schönen Abend. Genießt noch den Abend. Und dann sehen wir uns oder hören wir uns wieder am Sonntag, wenn es heißt Frühschoppen von 11 bis 12 auf Radio Grün-Weiß. Bis dahin, einen schönen Abend, gute Nacht und Servus, sagt euer Peter Rieser.

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1: Im Studio Alexander Fekonja. Die Regierung verlängert die Spritpreisbremse, und zwar bis Ende August. Die Mineralölsteuer bleibt dabei um 1,9 Cent pro Liter gesenkt. Melanie Wenig, doch nicht allen geht das weit genug.
2: Sinken die Preise an den internationalen Märkten, müssen das auch die Tankstellen an ihren Zapfsäulen weitergeben. Das gilt weiterhin. Was aber weiter fehlt, ist eine Grenze für die Gewinnspannen der Tankstellen. Die Spritpreisbremse selbst wirke aber bereits, sagt Wirtschaftsminister Hartmannsdorfer. Das würden Zahlen der E-Control zeigen. Der ÖGB sieht das ganz anders und kritisiert, dass der Regierung damit ein wirksames Mittel gegen hohe Preise fehlt.
1: Kritik kommt aber nicht nur vom ÖGB, auch FPÖ und Grüne sind unzufrieden, nicht zuletzt, weil die Spritpreise zuletzt sogar weiter gestiegen sind. Nachdem Walter Ruck nun doch als Wiener Wirtschaftskammerchef zurückgetreten ist, reißt die Kritik aber nicht ab. Im Fokus steht nun auch Wiens Bürgermeister Ludwig. FPÖ und Grüne wollen wissen, ob es mögliche Absprachen zwischen ihm und Ruck bei einem Bauprojekt der AUVA gegeben hat. Hintergrund für Rucks Rücktritt war ja ein Audiomitschnitt, in dem sich Ruck unter anderem abfällig über Frauen und Wirtschaftsminister Hartmannsdorfer geäußert hatte. Weil wegen der Hitze aktuell so wenig Wasser wie noch nie durch die Donau fließt, muss Ungarn sein größtes Atomkraftwerk in Pax komplett vom Netz nehmen. Dem Kraftwerk fehlt das nötige Kühlwasser. Pax liefert normalerweise über die Hälfte des ungarischen Stroms. Den Ausfall will man aber mit Stromimporten aus dem Ausland ausgleichen. Laut Behörden ist die Stromversorgung des Landes trotzdem gesichert. Und über Nachwuchs freut sich der Tiergarten Schönbrunn, und zwar gleich doppelt bei den Mähnenrobben. Anfang und Mitte Juli ist jeweils ein Jungtier zur Welt gekommen. Beide sind für Besucherinnen und Besucher bereits gut zu sehen. Die beiden Kleinen wiegen aktuell rund 9 Kilo. Zum Vergleich, ihre Mütter bringen es auf etwa 145, der Vater sogar auf rund 430 Kilo.
0: Endlich!

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1: Im Studio Alexander Fekonja. Die Regierung verlängert die Spritpreisbremse, und zwar bis Ende August. Die Mineralölsteuer bleibt dabei um 1,9 Cent pro Liter gesenkt. Melanie Wenig, doch nicht allen geht das weit genug.
2: Sinken die Preise an den internationalen Märkten, müssen das auch die Tankstellen an ihren Zapfsäulen weitergeben. Das gilt weiterhin. Was aber weiter fehlt, ist eine Grenze für die Gewinnspannen der Tankstellen. Die Spritpreisbremse selbst wirke aber bereits, sagt Wirtschaftsminister Hartmannsdorfer. Das würden Zahlen der E-Control zeigen. Der ÖGB sieht das ganz anders und kritisiert, dass der Regierung damit ein wirksames Mittel gegen hohe Preise fehlt.
1: Kritik kommt aber nicht nur vom ÖGB, auch FPÖ und Grüne sind unzufrieden, nicht zuletzt, weil die Spritpreise zuletzt sogar weiter gestiegen sind. Nachdem Walter Ruck nun doch als Wiener Wirtschaftskammerchef zurückgetreten ist, reißt die Kritik aber nicht ab. Im Fokus steht nun auch Wiens Bürgermeister Ludwig. FPÖ und Grüne wollen wissen, ob es mögliche Absprachen zwischen ihm und Ruck bei einem Bauprojekt der AUVA gegeben hat. Hintergrund für Rucks Rücktritt war ja ein Audiomitschnitt, in dem sich Ruck unter anderem abfällig über Frauen und Wirtschaftsminister Hartmannsdorfer geäußert hatte. Weil wegen der Hitze aktuell so wenig Wasser wie noch nie durch die Donau fließt, muss Ungarn sein größtes Atomkraftwerk in Pax komplett vom Netz nehmen. Dem Kraftwerk fehlt das nötige Kühlwasser. Pax liefert normalerweise über die Hälfte des ungarischen Stroms. Den Ausfall will man aber mit Stromimporten aus dem Ausland ausgleichen. Laut Behörden ist die Stromversorgung des Landes trotzdem gesichert. Und über Nachwuchs freut sich der Tiergarten Schönbrunn, und zwar gleich doppelt bei den Mähnenrobben. Anfang und Mitte Juli ist jeweils ein Jungtier zur Welt gekommen. Beide sind für Besucherinnen und Besucher bereits gut zu sehen. Die beiden Kleinen wiegen aktuell rund 9 Kilo. Zum Vergleich, ihre Mütter bringen es auf etwa 145, der Vater sogar auf rund 430 Kilo.
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